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Die Gruppe Roxette auf Platz 5 bei den besten Ladies aus den 80ern, die erfolgreichsten Damen. Die hier kommt aus Deutschland. Michael Cretu hat das Ganze produziert. Hier ist Maria Magdalena. Der absolute Knaller in den 80ern aus Germany von Sandra Süß. Mit ihrer so richtig schönen Stimme hat sie alle begeistert.

0: und Michael Gritschow. Wer könnte denn die absolute Nummer 1 sein? Wir sagen es euch gleich, aber zuerst noch Samantha Fox ist Nummer 3. Die kommen nämlich jetzt erst. Touch Me.
1: Touch Me.

Touch Me, I Want Your Body. Einer der großen Hits aus den 80ern, Samantha Fox. Und wessen Jahrzehnt war das ebenfalls? Sie hatte ein Revival. Sie war schon mal da in den 60er Jahren, aber die 80er, da hat sie richtig abgeräumt. Hier ist sie in Filmmusik von Mad Max 3. Tina Turner auf zwei der erfolgreichsten Frauen aus den 80ern. We Don't Need Another Hero. Top 20 Radio mit Bernie in der Mix Show.

Ihr seid richtig. Ja, das waren sie, die Drifters aus dem Jahre 1976 für Petra Klein aus Koblenz. Und weiter geht's mit dem nächsten Titel für Peter Petutschnik. Er wohnt in Wien und er sagt, ihr habt doch immer so geile 70er-Jahre-Musik. Wie das hier. Das sind die Tramps. Hold Back the Night. 70er-Hit. Bei Top 20 Radio. Ihr seid richtig. Bleibt eingetuned für eine Stunde eure Hits. Eure Wünsche mit Bernie in eurem Studio. Jetzt kommt Disco Philly Sound.

Black Music aus den Vereinigten Staaten aus Amerika. Das waren die Tramps und Hold Back the Night. Apropos amerikanische Staaten oder US-Staaten. Roberta Flynn kommt aus Washington D.C. Dort hört man uns ebenfalls und sie sagt, diesen Mix, den gibt's noch nicht mal bei irgendeinem Radio in den USA und da gibt's verdammt viele Stationen. Sie wünscht sich einen Hit aus dem Jahre 2023. Logan James Arthur wieder in den Charts mit diesem Ding im Februar 2023.

Original stammte von den Shapeshifters. Das war die Version 2023 bei Top 20 Radio. Ihr seid richtig angetunt. Hier sind die Hörerwünsche. Dimitri kommt aus der Ukraine, genau aus Jalta. Und er wünscht sich die neue Version von Jennifer Rush.

0: So klingt die neue Version. Gewünscht für Dimitri aus der Ukraine. Jetzt geht's weiter mit Cat Stevens. Uralt, wunderschön, was zum Träumen, zum Relaxen. Hier ist Father and Son. Cat Stevens mit seiner Klampfe. Der brauchte nur das und ein Mikro.
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No. Hier geht noch keiner. Die Sendung fängt ja gerade erst an. Das war ein wunderschöner Oldie von Cat Stevens. Titel heißt Father and Son. Top 20 Radio mit den Hörerwünschen. Das war übrigens für Ruth Baumann aus Neustadt an der Weinstraße. Und Tommy Zadworny wohnt in Speyer und wünscht sich Pussycat.

Das waren sie, die Pussycats aus Holland kamen sie. Georgie, ihr zweiter Hit. Und dann war Schluss für die Mädels mit den Katzenaugen. Top 20 Radio, wir erfüllen Wünsche. Peter Winkens aus Leipzig möchte hören Miley Cyrus aus dem Jahre 2023, die absolute Nummer 1.

wochenlang die Nummer 1 in Deutschland, aber nicht nur in Deutschland, in Amiland und überall. Das war Miley Cyrus und ihr Titel Flowers. Roberto Menezes wohnt, oh geil, an der Copacabana in Rio de Janeiro und auch er hört Top 20 Radio und er wünscht sich einen 80er-Titel. Er wünscht sich Schalama.

10 O'Clock Postman Bring Me a Letter. Damals war die Welt noch in Ordnung. Das war Secret Service. Wochenlang Top 10 in Germany gewünscht von Daniel Stelter. Für Disco Fox interessierte sich. Er wohnt in Berlin. Und Edda Gott aus Berlin wünscht sich etwas Aktuelles aus dem Jahre 2023.

0: Schöner Titel. Starwalking. Wir alle sind die Stars walken heute bei der Grußsendung bei Top 20 Radio. Ruth Klein kommt aus Hamburg, hat uns geschrieben und wünscht sich einen richtig schönen Oldie.
1: Good afternoon.
0: Top 20. Habe lange nicht mehr gespielt. Smokey Robinson. Titel heißt The Tears of a Clown. Das war ein Knaller.

So haben sie damals geheult, die kleinen Clowns von Smokey Robinson. Ihr seid richtig angetunt, hier ist eure absolute Nummer 1, hier ist Top 20 Radio. Geschrieben hat Rose Mann aus Potsdam. Was will sie denn hören? Oh, das haben wir lange nicht mehr gespielt. Sie ist ein richtiger Elvis Presley Fan. Hier ist er mit Return the Sender. Ich glaube, das war sein größter Hit.

Return the Sender. Hier wird kein Sender returned. Alle bleiben dabei bei Top 20 Radio. Elvis Presley, einer der ganz, ganz Großen. Ja, seine Kinder sind ja gerade in den Schlagzeilen, aber das ist ein ganz anderes Thema. Aus Grünwald kommt Sven Mundart und er wünscht sich, oh, wieder was Aktuelles aus dem Jahre 2023. Ebenfalls wochenlang in den Top 20. Lionheart.

0: Graf mit Etterfett hier vom Elegie-Album 2026.
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0: So, die nordische Eiche gibt's jetzt. Northern Oak aus England mit In These Hills.

Mother Oak mit In These Hills von der Reforged-Scheibe hier aus 2026. So, ebenfalls was Neues von den Schweden Fate. Hier mit ihrem Folk-Metal, und zwar gibt es jetzt da was über den Drachen Nidhögg. Und zwar die neue Platte hier in Niflheim.

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1: 2024, alle Charts international gestürmt. Buddy Moving und Calvin Harris. Jetzt haben wir eine E-Mail bekommen von der Alvin aus Hamburg und sie sagt, Mensch, gut, dass es euch gibt, denn es gibt außer euch keinen Sender, der ganz aktuelle Chartsmusik bringt und sogar Sachen aus den 60ern.

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Musik aus Nashville, Tennessee. Das waren die Carpenters. Jambalaya on the Bayou. Einer ihrer ganz, ganz großen Hits. Jetzt haben wir einen Wunsch von Steven. Er ist

Er sagt, es muss Schluss sein, mit den Kriegen ist verzeiht. Und Culture Club, die waren ihrer Zeit damals schon weit voraus mit dem War-Song. Und Boy George erst recht, er war schwul, aber keiner hat's interessiert damals. Er hat sich toll gekleidet, alle fanden's cool. Und alle waren tolerant, ohne LGBT-Dings.

0: Bon George und die Gruppe Culture Beat und sein Warsong. Top 20 Radio, Top 20 Club, eure Programme mit den Hörerwünschen. Jetzt kommt ein Song für alle, die auf kleine Jungs wie Justin Bieber oder sowas stehen. Den haben wir jetzt nicht, sondern die Brother Beyond, auch süße Boys. Das meint auf jeden Fall Ute aus München. Und sie sagt, das senden wir jetzt für den Didi, der steht hier auf sowas. 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
0: Eine Stunde Hörergrüße und Hörerwünsche, Musikzusammenstellung, die Hörer und am Mikrofon war der Bernie. Achso, und hier haben wir jetzt die Jungs von Brother Beyond.

Einen Wunsch schaffe noch ganz schnell für den Klaus-Peter, auch aus Hamburg. Und zwar grüßt er damit seine Eltern. Top 20, das feministische Programm mit den erfolgreichsten Ladies der 80er. Mikrofon ist der Bernie.

Turn Back Time. Genau das machen wir heute. Eine Stunde Music Mix Show bei Top 20 Radio. Wir haben sie, die Powerfrauen aus den 80er Jahren. Das war Cher, If I Could Turn Back. Und Girls wollten in den 80ern Fun. Auf Platz 14 der erfolgreichsten Ladies aus den 80ern. Hier ist Cyndi Lauper. Ihr Hit damals hieß Girls Just Wanna Have Fun.

Damit ist sie rein international in die Charts. Cyndi Lauper, Girls Just Wanna Have Fun. Die erfolgreichsten aus den 80ern, die Ladies der Charts. Dazu gehört auch die hier. Das war ihr Zeitalter, die 80er. Hier ist Madonna.

Es hagelte ein Knaller nach dem anderen bei Madonna. In den 80ern einer der Hits war Papa Don't Preach. Wir sind bei der Nummer 13 der erfolgreichsten Ladies der 80er, Alison Moyet.

Alison Moyet, ganz groß in den 80ern. Is This Love, fragt sie, auf Platz Nummer 12 in den besten Listen der Pop-Ladies der 80er Jahre. Eine Lady darf natürlich nicht fehlen, die hier, Diana Ross, Upside Down.

Wenn in der Disco Flaute war, dann hat der DJ zu Diana Ross gegriffen, Upside Down, und die Tanzfläche war voll in den 80ern. Ihr seid richtig angetunt, hier ist Top 20 mit der feministischen Sendung. Genauso wie unsere feministische Außenpolitik. Aber damals, die Ladies in den 80ern, die brauchten noch keinen Feminismus. Die waren einfach nur gut und die ganze Welt hat sie respektiert. Nicht so wie heute unsere feministische Außenpolitik. Für mich einer der Höhepunkte in den 80ern. Miss Grace Jones. Ob bei James Bond oder im Plattenstudio. Grace hat's gebracht. 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

Ich habe sie mal live gesehen in Krefeld, in der Königsburg. Sehr geil. Craze. 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

Sehr geil, ich geb's ehrlich zu. Hier sind die tollsten Weiber aus den 80er Jahren. Das war Grace Jones und auf Platz Nummer 9 ist Jennifer Rush. Einer ihrer zahlreichen Hits hieß Destiny. Wochenlang war sie damit überall in den Charts. Geile Stimme, geile Ausstrahlung, Bühnenpräsenz bei

diesmal Destiny Nummer 9 in den 80ern der stärksten Ladies. Das war Madame Jennifer Rush bei Top 20 Radio in der Mixshow. Platz 8 für Kate Bush, Running Up That Hill. Die stärksten Frauen aus den 80ern in der Mixshow bei Top 20 Radio mit Bernie. Frauen waren wirklich stark. Sie brauchten keinen Feminismus. Sie waren einfach geil.

im Jahre 85 überall in ganz Europa top platziert. Kate Bush, Running Up That Hill. Top 20 Radio, wir müssen uns beeilen. Wir machen euch ganz schnell die Nummer 7 aus diesen Charts. Kim Wilde ist platziert. Kids in America. Die Nummer 7, die stärksten Ladies. Aus den 80ern.

Das war sie in Amerika, die Hymne von Kim Wilde. Kids in America, die besten Songs der Ladies aus den 80ern bei Top 20 im Hitmix. Das ist die absolute Nummer 6 aus den 80ern. Kylie. Happy Disco Music von Kylie Minogue. I should be so lucky, baby.

I should be so lucky. Das sind die erfolgreichsten Ladies aus den 80ern. Feministisch, ganz vorne. Das war Kylie Minogue. I should be so lucky. Top 20 Radio mit Bernie. Wir mixen die 80er Ladies. Die gehörte auch dazu. Roxette, ganz stark in den 80ern. It must have been love. Eigentlich hätte es Liebe sein müssen, aber man weiß nicht so genau.

Die Gruppe Roxette auf Platz 5 bei den besten Ladies aus den 80ern, die erfolgreichsten Damen. Die hier kommt aus Deutschland. Michael Cretu hat das Ganze produziert. Hier ist Maria Magdalena. Der absolute Knaller in den 80ern aus Germany von Sandra Süß. Mit ihrer so richtig schönen Stimme hat sie alle begeistert.

Kryptonite, Maria Magdalena von Sandra und Michael Gritu. Wer könnte denn die absolute Nummer 1 sein? Wir sagen es euch gleich, aber zuerst noch, Samantha Fox ist Nummer 3, die kommen nämlich jetzt erst. Touch Me!

Touch Me, I Want Your Body. Einer der großen Hits aus den 80ern, Samantha Fox. Und wessen Jahrzehnt war das ebenfalls? Sie hatte ein Revival. Sie war schon mal da in den 60er Jahren, aber die 80er, da hat sie richtig abgeräumt. Hier ist sie in Filmmusik von Mad Max 3. Tina Turner auf zwei der erfolgreichsten Frauen aus den 80ern. We Don't Need Another Hero. Top 20 Radio mit Bernie in der Mix Show.

Don't Leave Me Alone, Mr. Billy Joel, einer seiner größten Erfolge. Keine Panik, Top 20 lässt euch nicht alleine. Eine Stunde Mixshow mit Bernie, das sind heute die Hörergrüße, Musikzusammenstellung, die Hörer von Top 20 Radio. Die erste Musik kam für Monika Weber aus Baden-Baden, der nächste Titel kommt für Peter Klöpke aus Hanau. Im Juni 23, ein

wieder die Truppe aus Warschau mit der Adriana Janusz hier am Gesang. Ja, aber der Mikey wünscht sich ja absichtlich solche Musik, damit ich mich ja hier dann aussprachetechnisch zum Affen mache. Ja, klingt dann fast wie sächsisch. Nein, schlimmer, oder nicht? Dunkelschön habe ich jetzt hier mit das gläserne Gedicht und das ist ein Wunsch von und für unseren Odin 96.

Dunkelschön und das gläserne Gedicht aus dem Album Vergehen und Werden, erschienen 2014. So, Trud Vanguard gibt's jetzt für den Zermalmer, unseren

Na, mein Lieber, schreibt der Mighty hier. Richtig erkannt, ich wollte heute mal wieder dein Polnisch testen. Orschwerblebe, ja? Sächsisch klingt natürlich noch viel besser, nur weil du es nicht verstehst. Ach so, ein Schmarrn. Das Ossisch doch für den Wurst, Polnisch, Sächsisch, alles ein Genuschel. Rufanga, Wächter der Brücke. Aus dem letzten Album 2020 revisiert und danach war dann Schluss, haben sich ja leider aufgelöst. Rufanga.

der nächste Wunsch ist nochmal für unsere Heidschnuckis. Shiva und Gandalf kriegen hier Nordavind, norwegischer Viking Black Metal mit Utgard.

Norderwind, Utgard vom Beckning-Album 2009, macht schon wieder Platz für den nächsten Wunsch von Mighty und natürlich wieder Female Fronted, nämlich die russischen Arkona mit der Mascha. Ja, To the House of Svarok oder dann halt auf Russisch K'domo Svaroga oder Ähnlich.

mit ihrem Debütalbum vom April 2004, das sich da, wie gesagt, schimpft auf Russisch. Und daraus To The House auf Smarrock

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1: So, für die Eve Katharina gibt's Heilung mit

Song hier aus dem Jahr von 2019, dem Futa-Album. Und daraus Norupo. So, unser UN96 hätte gerne ein bisschen Viking Black Death aus Kanada, aus Quebec. Und zwar hier mit Asgard und Spawn of Loki and Angerboda the Giant Witch.

Engel Bengel ist auch mit am Lauschen. Absolut geile Sendung, Blecki, schreibt er hier. Vielen Dank dafür. Ja, ich danke für die lobenden Worte. Und viele liebe Grüße gehen hier raus vom Stängel an mich, an Eva, Schivan Gandalf, den Nachbar Metalhasi von den Heidschnucken, Metalnitze, den Witcher MSG alias den Kosmos, Ari, sehen alle, die hier mit an Bord sind. Ja, sehr, sehr fein. Beste Grüße an dich zurück. Und das hier war Asgard mit Spawn of Loki and Angry Boda, the Giant Witch. Von der Platte Northland Pagan Storm 24. So, wir gehen nach Irland zu Cruachan oder Cruachan für unseren Mjölnir, unseren Zermalmer aus dem Pott. Da gibt es jetzt hier den Wunsch mit The Ghost.

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2: Und zwar ist Cosmos Happy Hour.

0: Verdammt, ihr werdet mich jetzt bitte entschuldigen, oder? Tja, vielen, vielen Dank auch.
1: Genau, vielen fucking Schranke und viel Spaß noch beim weiteren Programm hier mit dem Slane. Und wenn ihr wollt und mögt, hören wir uns morgen um 20 Uhr zu den Oldies und Klassikern mit einer staubigen alten Plattenkiste. Servus!

Hallo liebe Leute draußen an den Geräten und willkommen hier auf Metal Only, dem einzig wahren Metal Radio im Netz. Es gibt mal wieder eine Metal Force, 4 Stunden Mix Rock und Metal. Im Genauen heißt das, es gibt folgende Genres bei mir. Also es geht los mit Heavy Metal, Power Metal, Speed Metal, Thrash Metal, Heavy Metal, habe ich schon gesagt, Hard Rock, Rock, Melodic Rock, AOR. Das waren so mit den Genres. Was bei mir nicht gibt, sind Sachen wie Death, Black, Core, Pagan, Viking, New Metal, Groove Metal, Industrial, Neue Deutsche Härte und ähnliche Späße. Habe ich halt nicht da, braucht ihr nicht zu wünschen. Wünsche und Grüßen könnt ihr entweder über das IRC im QuakeNet im Channel raute-metal-only.de oder ganz einfach über unsere Metal-Only-Homepage mit der Wunschgrußfunktion, die ihr da findet. 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Und zwar für unseren Chef, den Wolle, der als Privatmann Stream-Serverkosten, GEMA und GVL nicht alleine zahlen kann. 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Und wie immer an dieser Stelle ganz vielen herzlichen Dank an alle Unterstützer da draußen. So, ich beginne jetzt mit meiner Vorgabe. Das bedeutet im Genauen, jetzt gibt's Musik von mir für euch bis 21 Uhr. In der Zeit sammle ich eure Wünsche. Und spätestens ab 21 Uhr könnt ihr nicht mehr weiter wünschen. Da beginnt nämlich die Wunschhälfte. Da kommen alle Wünsche, die mich bis dahin erreicht haben, durcheinander gewürfelt. Ja, wenn sie denn in die Genrevorgabe passen, wenn ich sie natürlich entsprechend auch da habe, wenn es keine Longplayer sind und wenn sie noch nicht dieses Jahr so oft gespielt wurden, das kann ich alles einsehen und da halte ich mich auch dran. Und ihr bitte dann auch, ne? Sollte am Ende des Ganzen noch platzfrei sein für Wünsche, fülle ich diesen wie immer mit selbst ausgewählten Titeln. Und es geht los mit Fall from Grace zu dem Titel Outer Sight, Outer Mind.

Das waren Emerald Rain mit dem Titeltrack ihres 1999 erschienenen Albums Age of Innocence. Es gibt die ersten Grüße. Shivan kann auf der Weiße schreiben, Moin Slane, Grüße aus der Südheide an dich und alle, die dabei sind. Und Franziska schreibt, liebe Grüße und let's rock! Na, als nächstes Evidence One mit Anything I Need to Know.

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4: Weiter geht's mit Catalepsy und dem Titel Rockstar.

Das war die Band Damned Nation mit Desperate Call aus dem 2000 erschienenen Album Grand Design. Weiter geht's mit der Band Collateral und dem Titel Original Criminal.

Für Franziska gibt's als nächstes Bryan Adams mit 18 Till I Die. 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
3: Für Crusader gibt's die Hell City Punks mit Girl Who Played With Fire.

Das waren die Hell City Punks mit Girl Who Played With Fire aus dem Album Result in Disaster von 2008. Und weiter geht's mit den Infectious Grooves und dem Titel You Pick Me Up.

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3: Weiter geht es mit den Bullet Boys in dem Titel When Pigs Fly.

Das waren die LA Guns mit One More Reason aus dem Album LA Guns von 1988. Und weiter geht es als nächstes mit der Band Bang Tango und dem Titel Love Injection.

Das waren Bad English mit Forget Me Not aus dem 1989er Album Bad English. Und weiter geht's mit Green Jelly und dem Titel Fight.

Das waren Green Jelly mit Fight aus dem Album 333 von 1994. Und weiter geht's mit Cinderella und dem Titel Sick for the Cure.

0: Die Choir Boys mit Long Time Coming in der 2021er Version ihres Albums A Bit of What You Fancy.
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0: Weiter geht es mit der Band Blue Murder und dem Titel Jelly Roll.

Das waren die New Roses mit Gimme Your Love aus dem 2013 erschienenen Album Without a Trace. Und weiter geht's mit der Ron Keel Band und The Right to Rock.